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1: Michael Patrick Kelly erzählt in seinem Song Run Free von Zweifeln, die sich im Kreis drehen, wenn die Welt viel zu laut ist und die eigene Kraft fast aufgebraucht. Und dann dieses Angebot. Du darfst ehrlich sein und deine Last ablegen. Nicht bei irgendwem, sondern da, wo sie gehalten wird. Die Bibel nennt das beim Namen. Kommt zu mir, ihr alle, die ihr euch plagt und von eurer Last fast erdrückt werdet. Ich werde sie euch abnehmen. Das sagt Jesus im Matthäus-Evangelium und es ist mehr als ein Spruch. Das ist eine Zusage für die Stunden, in denen man nachts wach liegt und kein Auge zubekommt. Deine Last ist Gott nicht zu schwer. Er trägt dich. Auch heute.

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2: Jakob ist auf der Flucht. Sein eigener Bruder will ihn umbringen. Um sich in Sicherheit zu bringen, verlässt Jakob sein Zuhause, seine Familie, sein gewohntes Umfeld und flieht. Als er sich abends erschöpft hinlegt und einschläft, begegnet ihm Gott im Traum und verspricht: Ich stehe dir bei, ich behüte dich, wo du auch hingehst, und bringe dich heil wieder in dieses Land zurück. Gott knüpft seine Nähe nicht an perfekte Umstände. Den ungestörten Vormittag ohne Termindruck, die christliche Freizeit mit 3 Predigten pro Tag, auch nicht an korrektes Verhalten. Als er Jakob im Traum begegnet, ist dieser weit weg von zu Hause, einsam und schuldig. Selbst in dieser Krise ist Gott an Jakobs Seite und ermutigt ihn.
1: Der Spruch des Tages steht in der Bibel. 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

Tom Walker packt sein Herz auf die Melodie. In einem Instagram-Beitrag erwähnt er, Head Underwater sei von seinem Kampf gegen Dämonen inspiriert. Hui, das ist ganz schön harter Tobak und es ist auch egal, wie wir das nennen wollen. Dämonen, Depressionen, Angst, Zukunftssorgen, Zweifel, jeder von uns trägt so ein Paket mit sich rum. Und unter diesem Druck kann man wirklich zerbrechen. Also stellt sich die Frage, was tun? Die Bibel bietet da eine Möglichkeit an. Da steht, kommt alle her zu mir, die euch abmüht und unter eurer Last leidet. Ich werde euch Ruhe geben. Es ist vollkommen klar, durch diesen Satz wird das Leben nicht von jetzt auf gleich leichter. Aber ich denke, wir wissen alle, dass es gut tut, sich in schweren Zeiten einfach mal den Frust von der Seele zu reden. Und das bietet Gott an. Zu jeder Tages- und Nachtzeit kann ich mit ihm reden. Er hört zu, verurteilt meine Verzweiflung oder Wut nicht und davon bin ich überzeugt, er wird meine Situation auch wieder verändern.

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1: Im Studio Gisa Weber. Ein AfD-Politiker könnte heute erstmals an die Spitze eines Parlaments gewählt werden. In Sachsen-Anhalt wählt der Landtag einen neuen Landtagspräsidenten. Das BSW hat Unterstützung für AfD-Mann Rausch zugesagt. Vor dem Parlament in Magdeburg werden Proteste erwartet. Friedrich Merz feiert den Medizinnobelpreis für zwei deutsche Forscher. Deutsche Forschung ist Spitze, sagte der Kanzler. Ausgezeichnet wurden Peter Hegemann und Georg Nagel. Ihre Forschung hilft zu verstehen, wie das Gehirn funktioniert. Heute wird verkündet, wer den Physiknobelpreis bekommt. Für Firmen könnten Plastikverpackungen ab Sommer teurer werden. Geplant sind 550 Euro Steuer pro Tonne Kunststoff, berichten mehrere Medien. Das soll Verpackungsmüll senken und dem Bund mehr Geld bringen. Im Jahr werden laut Prognose knapp 1,5 Milliarden Euro Einnahmen erwartet. 11 Jahre nach dem Germanwings-Absturz in den Alpen gibt es am Landgericht Braunschweig heute noch ein Urteil. Es geht um die Verantwortung des Staates. Angehörige fordern Schadenersatz. Sie sagen, das Luftfahrtbundesamt hätte den Co-Piloten, der die Maschine abstürzen ließ, strenger überprüfen müssen.
0: 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Und jetzt das Wetter bei ERF Yes.
1: Nebel gibt es am Morgen in der Mitte und im Süden. Ansonsten sind auch ein paar Wolken dabei. Im Laufe des Tages wird es oft freundlich und trocken. Nur in Alpennähe ziehen später mehr Wolken auf und ab und zu kommt ein Schauer oder ein Gewitter runter. An der Küste kann auch mal Regen dabei sein. Dazu werden es 17 bis 25 Grad. Morgen nach Nebel oft freundlich, später mehr Wolken und vereinzelt Regen. Maximal 25 Grad.
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1: Im Studio Gisa Weber. In Sachsen-Anhalt kommt heute der neue Landtag zusammen. Zum Auftakt wird der Parlamentspräsident gewählt. Das BSW will dabei den AfD-Kandidaten Rausch unterstützen. Damit könnte erstmals ein AfD-Politiker an der Spitze eines Landtags stehen. Immer mehr Menschen wollen den Kriegsdienst verweigern. Von Januar bis August gingen bereits gut 12.000 Anträge ein. Rund 8.000 mehr als im gesamten vergangenen Jahr, berichtet das Redaktionsnetzwerk Deutschland. Darunter sind neben Soldaten und Reservisten auch Ungediente, trotz ausgesetzter Wehrpflicht. 11 Jahre nach dem Germanwings-Absturz fordern 30 Angehörige Schadenersatz vom Staat. Sie werfen dem Luftfahrtbundesamt vor, den psychisch belasteten Co-Piloten nicht besser überprüft zu haben. Heute entscheidet das Landgericht Braunschweig. Klagen gegen Lufthansa waren bereits gescheitert. Deutsche Forschung ist spitze. Das sagt Kanzler Merz nach dem Medizinnobelpreis für Peter Hegemann und Georg Nagel. Ihre Forschung an der Optogenetik soll beispielsweise möglich machen, Krankheiten wie Blindheit zu heilen. Als nächstes werden heute die Physik-Nobelpreisgewinner verkündet.
0: 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Und jetzt das Wetter bei ERF Yes.
1: Nebel gibt es am Morgen in der Mitte und im Süden. Ansonsten sind doch ein paar Wolken dabei. Im Laufe des Tages wird es oft freundlich und trocken. Nur in Alpennähe ziehen später mehr Wolken auf und ab und zu kommt ein Schauer oder ein Gewitter runter. An der Küste kann auch mal Regen dabei sein. Dazu werden es 17 bis 25 Grad. Morgen nach Nebel oft freundlich, später mehr Wolken und vereinzelt Regen, maximal 25 Grad.

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1: Es ist der 6. Oktober 2026. Schön, dass ihr dabei seid bei ERF Yes. Heute an meinem 30. Tauftag. Jawohl, so sieht's aus und den feiere ich gemeinsam mit euch mit schönster Popmusik. Jimmy Owens habe ich auf der Playlist und on repeat. Schönen guten Morgen.

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0: 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Und es ist einfach so, manchmal ist um einen rum wirklich einfach alles dunkel. Es fühlt sich so an, als seien alle Träume geplatzt, nichts mehr, was einen hält und man hat einfach nur noch Angst. Wie sieht's aus? Erkennt ihr euch darin wieder? Dann darf ich schon mal Folgendes sagen, damit seid ihr nicht allein. Ich glaube, fast jeder Mensch stand schon mal an einem solchen Punkt. Und wenn selbst der sonnigste Tag dunkel aussieht und ein Hoffnungsschimmer schon lange nicht mehr zu erkennen ist, genau dann, wenn ihr dieses Gefühl kennt, dann könnte dieser Song hier genau für euch sein. Rest in the Father von Stephen Stanley. Auch er kennt, wenn wir mal in die Lyrics schauen, dieses Gefühl und er singt über seine Lösung dafür. Hier kommen für euch die Highlights des Songtextes von Rest in the Father bei ERF Yes.
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2: Sind all deine Träume zusammengestürzt? Hast du das Gefühl, niemand kann dich gerade hören? Ist alles Gute zerbrochen? Spürst du starke Angst in deinem Herzen? Ich kenne diesen Schmerz. Du bist nicht alleine damit. Selbst in tosenden Wellen, auf wackeligem Boden kannst du Ruhe finden, beim Vater. Leg deine Sorgen ab. Er wird nicht von deiner Seite weichen. Er wird nicht versagen. Er wird deine rastlose Seele beruhigen. Du kannst dich fallen lassen, denn bei ihm bist du in Sicherheit. Stephen Stanley, Rest in the Father.
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0: bei ERF Yes um 7:30.
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0: Ist für mich jetzt ein kostenloses Drei-Gänge-Menü für bedürftige Menschen. Und diese gute Nachricht, die führt uns nach Mailand. Bei dieser Stadt, da denke ich, und wahrscheinlich einige von euch auch, vor allem an Mode, Design und Shopping. Aber nicht jeder in dieser Stadt kann sich dieses teure Leben auch leisten. Und genau für diese Menschen deckt das Refettorio Ambrosiano den Tisch. Was für ein genialer Name. Das ist eine soziale Kantine im Stadtteil Greco, so schreibt es der Weltspiegel. Und da wird aufgetaucht. Seit 2015 wurden über 220.000 kostenlose Mahlzeiten ausgegeben und laut Angaben des Betreibers, der Caritas, wurden dafür auch über 40 Tonnen Lebensmittel gerettet. Was im Supermarkt nicht mehr verkauft werden kann oder darf, das landet hier auf dem Teller. Vor-, Haupt- und Nachspeise sind für die Gäste kostenlos. Und ich find's ganz große Klasse. Lebensmittel gerettet, leere Mägen gefüllt, Gutes getan. Ach, ich feier's. Gute Nachrichten, die durch den Magen gehen, das sind eh für mich die coolsten.
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0: Genau so sieht es aus. Wir haben es mittlerweile 2:58 und das hier ist Matt Maher, schönste Popmusik aus Kanada mit Gonna Be Alright.

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1: 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Und Freunde, wie geht's euch da? Also irgendwie habe ich persönlich das Gefühl, dass die 24 Stunden, die der Tag so hat, von Jahr zu Jahr weniger werden. Also ein Termin, der jagt den nächsten und die nächste Lücke im Kalender, die ist irgendwo im Jahr 2031. Und das muss ja auch irgendwie so sein, oder? Nein, sagt Jay King. Er sagt, vielleicht ist genau jetzt der Zeitpunkt für eine Pause. Also einfach mal alles auf Pause. Alles. Und dann durchatmen und nochmal kurz sammeln. Wie ist um mich rum eigentlich alles gerade aufgestellt? Was ist da so los? Und wie geht's den Menschen, die mir wichtig sind? Was steht denn jetzt eigentlich wirklich Wichtiges an? Und er sagt, genau diese Pausetasten im Leben, die müssen wir einfach mal häufiger drücken. Und genau dazu ermutigt er uns jetzt öfter. Denn sein Song Pause ist neu bei ERF Yes. Jay King hört ihr jetzt regelmäßig mit Pause bei ERF Yes. 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

Ja, vielleicht müssen wir einfach alle öfter die Pause-Taste im Alltag drücken. Pause von J. King wird euch daran jetzt regelmäßig erinnern, denn der ist neu bei ERF Yes.

Josh Wilson mit It Gets Better bei ERF Yes. Und nach den Nachrichten hört ihr hier unter anderem Liana Crawford. Mit Her. Ein wunderschöner Song, wie ich finde. Außerdem mit dabei Joseph O'Brien mit Only You. Der bringt ein bisschen Rhythmus in den Alltag. Und dann haben wir noch schönste Popmusik auf Englisch, aber aus Deutschland. Good Weather Forecast und Sofika mit Nomadic Tendencies. Ihr seht also, für jeden Geschmack ist was dabei nach den Nachrichten. Und bis dahin habe ich jetzt David Leonard für euch auf der Playlist mit Over and Over Again.

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1: Im Studio Gisa Weber. Ein AfD-Politiker könnte heute erstmals an die Spitze eines Parlaments gewählt werden. In Sachsen-Anhalt wählt der Landtag einen neuen Landtagspräsidenten. Das BSW hat Unterstützung für AfD-Mann Rausch zugesagt. Vor dem Parlament in Magdeburg werden Proteste erwartet. Firmen sollen weniger Plastik nutzen. Dafür will der Bund Verpackungen aus Kunststoff offenbar teurer machen. Ab Sommer sind 550 Euro Steuer pro Tonne geplant, berichten mehrere Medien. Damit rechnet der Bund mit Einnahmen von rund 1,5 Milliarden Euro im Jahr. Die diesjährige Nobelpreiswoche geht weiter. Heute wird in Stockholm verkündet, wer den Physik-Nobelpreis bekommt. In den kommenden Tagen folgen noch Chemie, Literatur, Wirtschaft und der Friedensnobelpreis. Gestern gab es schon Grund zur Freude in Deutschland. Peter Hegemann und Georg Nagel holten den Medizin-Nobelpreis. Die Lage auf der arabischen Halbinsel spitzt sich weiter zu. Die Houthi-Miliz im Jemen hat offenbar erneut Ziele in Saudi-Arabien angegriffen. In der Hauptstadt Riad gab es mehrere Explosionen. Jetzt wollen die Türkei und Pakistan ihren Verbündeten Saudi-Arabien mit Soldaten unterstützen.
0: 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Und jetzt das Wetter bei ERF Yes.
1: Nebel gibt es am Morgen in der Mitte und im Süden. Ansonsten sind auch ein paar Wolken dabei. Im Laufe des Tages wird es oft freundlich und trocken. Nur in Alpennähe ziehen später mehr Wolken auf und ab und zu kommt ein Schauer oder ein Gewitter runter. An der Küste kann auch mal Regen dabei sein. Dazu werden es 17 bis 25 Grad. Morgen nach Nebel oft freundlich, später mehr Wolken und vereinzelt Regen, maximal 25 Grad.
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2: Ich vermelde ebenfalls den Wetterbericht und zwar aus Wetzlar. Es ist wieder neblig. Also gestern war ja hier eine richtig, richtig dicke Suppe unterwegs in Wetzlar. Man hat kaum was gesehen. Wenn ich jetzt so aus dem Studiofenster schaue, dann erkennt man zumindest die Umrisse eines Baumes. Aber so richtig wahnsinnig weit kann man nicht schauen. Mal schauen, wann sich das heute verzieht. ERF Yes ist hier und egal ob Nebel, Regen oder Sonnenschein, wir haben die schönste Popmusik für euch. Der Sonnenschein von der Playlist kommt jetzt von Francesca Battistelli mit Love Somebody.

Leanna Crawford mit der Hymne an den Selbstwert. Her bei ERF Yes. Es ist eine der wohl meistgestellten Fragen rund um den christlichen Glauben. Wo ist er denn, euer Gott, in Leid und in Situationen, in denen es Menschen schlecht geht? Und manchmal fällt die Antwort darauf gar nicht so leicht. Denn wir sind eben nur Menschen und wir erkennen eben nur, was direkt vor unseren Augen passiert. Und dieses Leid, das ist eben hart. Aber es gibt in der Bibel die ein oder andere Stelle, die erklärt, dass Gott auch im Leid und in großer Bedrängnis da ist. Und eine dieser Stellen, die schauen wir uns heute an im Spruch des Tages. Den hört ihr nach Good Weather Forecast zusammen mit Sophika und vorher noch Joseph O'Brien mit Only You.

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0: Der Spruch des Tages.
1: Jakob ist auf der Flucht. Sein eigener Bruder will ihn umbringen. Um sich in Sicherheit zu bringen, verlässt Jakob sein Zuhause, seine Familie, sein gewohntes Umfeld und flieht. Als er sich abends erschöpft hinlegt und einschläft, begegnet ihm Gott im Traum und verspricht: Ich stehe dir bei, ich behüte dich, wo du auch hingehst, und bringe dich heil wieder in dieses Land zurück. Gott knüpft seine Nähe nicht an perfekte Umstände. Den ungestörten Vormittag ohne Termindruck, die christliche Freizeit mit 3 Predigten pro Tag, auch nicht an korrektes Verhalten. Als er Jakob im Traum begegnet, ist dieser weit weg von zu Hause, einsam und schuldig. Selbst in dieser Krise ist Gott an Jakobs Seite und ermutigt ihn.
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John Michael Howell mit Story of a Warrior. Musik ist die Sprache, die jeder versteht. Dieses Zitat ist den Äußerungen des Philosophen Jean-Jacques Rousseau entnommen. Und ich finde, das trifft schon durchaus zu. Ne? Musik, die verbindet und, wie meine gute Nachricht zeigt, Musik kann auch etwas ganz, ganz Tolles Zwischenmenschliches ermöglichen. Was das ist, das erzähle ich euch nach Chris Tomlin und vorher noch The Afters. It's gonna get better.

0: Chris Tomlin mit Thank You Lord bei ERF. Yes, wir haben es 8:30.
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0: Ist für mich das Wecken von Erinnerungen durch Musik. Und das ist eine Nachricht, die geht mir wirklich direkt ins Herz. Ich finde es fantastisch. Die Deutsche Radiophilharmonie, die hat nämlich ein eigenes Format für Demenzerkrankte und deren Angehörige entwickelt. Am kommenden Sonntag wird das Ganze im SWR-Studio Kaiserslautern uraufgeführt. Erinnerungsklänge wird es heißen und soll mehrere Dinge miteinander verbinden. So berichtet das der SWR selbst. Normale Konzertbesuche sind für Demenzerkrankte oft zu lang und auch anstrengend. Erinnerungsklänge geht deshalb nur 45 Minuten. Es darf aber auch jederzeit der Saal schon vorher verlassen werden. Mit bekannten klassischen Stücken wie zum Beispiel der kleinen Nachtmusik von Mozart sollen dann Erinnerungen geweckt werden und die Lieder sollen zum Mitsummen, zum Mitklatschen, aber auch zum Mittanzen einladen und vor allem eine Sache bringen, nämlich Spaß und Erinnerungen zurückholen. Die Idee dazu, die kam übrigens von Orchestermitgliedern, die selbst demente Angehörige haben. Und so entsteht ein Programm, das unterhält, aber vor allem den Zuhörenden in den Fokus stellt. Und das finde ich einfach klasse. Ja, für mich ist das eine gute Nachricht.
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0: Und einem Mann, der auf den Namen Tim Bensko hört, der spielt jetzt Magneten für euch. Schönen guten Morgen.

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Silbermond bei ERF Yes mit Wenn's am schönsten ist. 8.38 Uhr haben wir es mittlerweile und wir feiern gleich den Geburtstag eines Künstlers auf der ERF Yes Playlist, von dem, so ehrlich muss ich sein, wir länger nichts mehr gehört haben und ich hoffe, das ändert sich bald, denn ich finde ihn richtig cool. Wer das ist, das erfahrt ihr nach Blessing Offer mit Wannabe und das sind Cammy Barnes zusammen mit Rent Collective und Something More.

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Happy Birthday und Gottes Segen an diesen Jungspund. Der ist nämlich gerade mal 26 Jahre jung, aber er macht schon über zwei Drittel seines Lebens lang Musik. Laut eigener Aussage hat er bereits mit 8 Jahren seine ersten Songs geschrieben. Seit er 14 ist, sagt er, sind sie gut. Das finde ich toll. Und er hat auch eine klare Mission mit seinen Songs, denn er ist überzeugt davon, dass Gott ihm sein musikalisches Talent geschenkt hat. Und als Dank dafür möchte er Gott mit seiner Musik die Aufmerksamkeit schenken. Richtig cool. Musikalisch hat er sich dazu von Toby Mac, Matthew West und Old City inspirieren lassen. Ich würde sagen, es geht schlechter, aber er möchte auch seinen eigenen Stil etablieren und ich glaube, das macht er ganz gut. 2019 kam die erste EP, ein Jahr später auch schon das erste Album und ich denke, wir sind da noch lange nicht fertig und ich freue mich drauf. Also, lasst uns feiern. Hier ist das Geburtstagskind des Tages, Caleb Stanton mit You're With Me bei ERF Yes.

Kurzer Blick nach vorne. Nach 9 erwartet euch unter anderem Micah Tyler mit tanzbarer Mucke. Mein Tanzkurs ist länger her, aber irgendwas kann man da drauf tanzen. Was, das dürft ihr dann entscheiden. Vielleicht wollt ihr ja auch lieber auf die Jonas Brothers tanzen mit Listen When Sad. Oder ihr wartet auf deutschsprachige schönste Popmusik von Könige und Priester zusammen mit Okay, ich leb. All das und noch viel mehr. Nach den Nachrichten, bis dahin schönste Popmusik von Carly.

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1: Im Studio Gisa Weber. In Sachsen-Anhalt kommt heute der neue Landtag zusammen. Zum Auftakt wird der Parlamentspräsident gewählt. Das BSW will dabei den AfD-Kandidaten Rausch unterstützen. Damit könnte erstmals ein AfD-Politiker an der Spitze eines Landtags stehen. Immer mehr Menschen wollen den Kriegsdienst verweigern. Von Januar bis August gingen bereits gut 12.000 Anträge ein. Rund 8.000 mehr als im gesamten vergangenen Jahr, berichtet das Redaktionsnetzwerk Deutschland. Darunter sind neben Soldaten und Reservisten auch Ungediente, trotz ausgesetzter Wehrpflicht. 11 Jahre nach dem Germanwings-Absturz in den Alpen gibt es am Landgericht Braunschweig heute noch ein Urteil. Es geht um die Verantwortung des Staates. Angehörige fordern Schadenersatz. Sie sagen, das Luftfahrtbundesamt hätte den Co-Piloten, der die Maschine abstürzen ließ, strenger überprüfen müssen. Für Firmen sollen Plastikverpackungen ab Sommer wohl teurer werden. Geplant sind 550 Euro Steuer pro Tonne Kunststoff, berichten mehrere Medien. Das soll Verpackungsmüll senken und dem Bund mehr Geld bringen. Im Jahr werden laut Prognose knapp 1,5 Milliarden Euro Einnahmen erwartet.
0: 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Und jetzt das Wetter bei ERF Yes.
1: Sonnig ist es heute Vormittag in vielen Ecken, nur im Norden hängen mehr Wolken und an der Küste kann es auch mal etwas regnen. Später bleibt es oft trocken, in Alpennähe ziehen mehr Wolken auf und vereinzelt kommt ein Schauer oder ein Gewitter runter. Dazu Höchstwerte von 17 bis 25 Grad. Morgen meist freundlich, im Norden später wieder mehr Wolken und gelegentlich Regen, maximal bis 26 Grad.
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2: Wundervoll, wundervoll, wundervoll. Es ist Dienstag, es ist 9:02 und das hier ist ERF Yes mit der schönsten Popmusik. Jetzt von Micah Tyler und Perfectly. Schönen guten Morgen.

So fühlt ihr euch zurück in den frühen 2000ern? Das waren die Jonas Brothers mit Listen When Said. Ach, schön ist das. ERF Yes ist hier und wir wenden uns gleich wieder dem Album der Woche zu. Darauf erzählt Franny Cash von einer religiösen Vergangenheit, die sie lange geprägt hat. Und warum sie trotzdem nicht einfach nur abrechnet, sondern hoffnungsvoll ist, das hört ihr gleich im Album der Woche nach Ich lebe von Könige und Priester und vorher Andy Grammer mit Magic.

0: kurzer Uhrenvergleich. Doch, ja, genau. Zeit fürs Album der Woche bei ERF Yes. Here I Am heißt es und es kommt von der 28-jährigen US-Musikerin Franny Cash. Jetzt hören wir uns mal einen Titel an, der für mich erstmal so ein bisschen nach Dschungelbuch 2.0 oder so klingt oder nach Romulus und Remus. Raised by Wolves, also auf Deutsch aufgezogen von Wölfen. Es ist ein ziemlich heftiger oder zumindest mal interessanter Titel für einen Song, Dave, oder?
1: Ja, schon. Also habe ich so, glaube ich, jetzt auch noch nicht gehört. Dahinter steckt aber folgendes Bild. Franny Cash, die erzählt von ihrer Kindheit in einer religiösen Gruppe, die sie heute als Kult bezeichnet. Oh. Ja, ihre Familie, die verlässt diese Gemeinschaft dann irgendwann auch, als Franny in der Oberstufe ist. Und im Song beschreibt sie, wie dort mit Angst, Regeln und religiöser Autorität gearbeitet wurde.
0: Ja, nehmen wir direkt mal ein Beispiel aus dem Text. Da steht zum Beispiel, sei still, kleines Mädchen, kenne deinen Platz und sprich deine Gebete.
1: Ui. Ja, krass, ne? Oder auch, ich wurde von Wölfen aufgezogen, in Schafskleider gesteckt. Ja, das Bild von Franny ist ziemlich eindeutig. Ne? Nach außen fromm und harmlos, dahinter aber Menschen, die Macht ausüben und andere klein halten. Franny singt auch davon, dass aus Predigten irgendwann so ein Geschrei wird. Mhm. Und trotzdem endet der Song dann nicht mit, ich bin fertig mit Gott, ne? Will nichts mehr von ihm wissen. Nee, im Gegenteil. Der entscheidende Satz, der lautet, ich wurde von Wölfen aufgezogen, aber vom Lamm gerettet.
0: Na da, guck an. Das ist doch mal eine schöne Wendung. Also es ist so eine klare Trennung zwischen ja, missbrauchter Religion, könnte man sagen, und ihrem eigenen Glauben.
1: Ja, doch, genau. Also Franny sagt selbst, das, was Menschen ihr angetan haben, ist nicht dasselbe wie Gott. Und genau das macht den Song auch so stark, finde ich. Sie erzählt eben nicht nur, wovon sie irgendwie wegkommt, sondern sie erzählt auch, worauf sie heute wieder vertraut. Mhm. Raised by Wolves ist damit so ein Song über Macht, Verletzung und ein Glauben, den man sich neu aneignet.
0: Hier ist sie für euch, Franny Cash mit Raised by Wolves. Der Song ist auf unserem Album der Woche. Here I Am, hört ihr jetzt bei ERF Yes, da, wo du bist.

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Franny Cash mit Raised by Wolves aus unserem Album der Woche Here I Am. Ihr hört ERF Yes. 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

0: Eva Fluna bei ERFS um exakt 9:30.
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0: Ist jetzt eine Rettungsaktion bei der Gänsehaut vorprogrammiert ist. Das Ganze führt uns nach Würzburg und da ist Sebastian mit seiner Kollegin am Main unterwegs. Und während die beiden sich da unterhalten, sehen sie, wie ein Kind ins Wasser fällt. Am Kranenkai direkt am Main, da stürzt ein 3-jähriges Mädchen ins Hafenbecken. Wie der SWR berichtet, stürzt das Kind mehrere Meter in die Tiefe und ist mehrere Sekunden unter Wasser. Sebastian erkennt den Ernst der Lage sofort, er drückt seiner Kollegin das Handy in die Hand und rennt los. Ab ins Wasser, hin zum Kind und nach wenigen Sekunden kann er das Kind auch aus dem Fluss ziehen. Als das Mädchen zurück bei den Eltern ist, hat Sebastians Kollegin bereits den Rettungsdienst gerufen. Und wie die Polizei später sagt, hat Sebastian dem Kind damit schlicht und ergreifend das Leben gerettet. Und ich habe Gänsehaut. Wow. Für mich ist das selbstverständlich eine richtig gute Nachricht.
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0: Schön, dass ihr euren Dienstag mit ERFS verbringt. Jetzt die schönste Popmusik von Matt Simons genießt, in case you missed it.

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Citizens sind das bei ERF Yes mit Morning Glory, Don't You Worry. Schön, dass ihr mit dabei seid. Wir schauen uns gleich mal den Text eines Songs, den ihr sehr mögt, ein bisschen genauer an. Nach Torrin Wells mit How Great und vorher noch For King and Country, The Most Beautiful Colors.

0: Torrin Wells mit How Great bei ERFS Viertel vor 10. Da habe ich mal eine Frage an euch und zwar, was ist das schönste Gefühl der Welt? Ja, ich weiß, das sind große Fragen so am Morgen, aber ich werfe mal eine Antwort für euch in den Raum, nämlich das Vertrauen darauf, die Person gefunden zu haben, die einem nicht mehr von der Seite weicht. Also egal, ob im Leben gerade dauerhaft die Sonne scheint oder eine dunkle Wolke sich vor die nächste schiebt, diese eine Person, die ist da und feiert die guten Zeiten und leidet in den schweren Zeiten mit einem mit. Sowas, das fühlt sich richtig gut an. Und falls ihr bei der Beschreibung jetzt jemanden im Kopf habt, haltet diese Person unbedingt fest. Wie sich dieses Gefühl anfühlt und was wir daraus ableiten können, das hören wir uns jetzt gemeinsam an. Denn Manuela Odrich hat Hinweise darauf im Song Ein Lied von Mark Forster gefunden.
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2: Von Mark Forster klingt erst einmal fröhlich, entpuppt sich bei genauem Hinhören aber als ein Song mit mehreren Schichten. Es geht um jemanden, der durch schwierige Zeiten geht und um das Versprechen, du bist nicht allein, ich gehe mit dir da durch. Wie wichtig und kraftvoll Gemeinschaft sein kann, beschreibt auch der Apostel Paulus in der Bibel. Im Brief an die Römer schreibt er, freut euch mit den Fröhlichen und weint mit den Traurigen. Füreinander da sein, ob das Singen leicht fällt oder nur schiefe Töne aus dem Mund kommen, das löst vielleicht nicht alle Probleme, aber gemeinsam getragene Lasten fühlen sich leichter an.

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Jack O und Justin Jesso mit Eastside bei ERF Yes. Und damit war's das für diese Morningshow hier am Dienstag. Aber keine Sorge, morgen am Mittwoch bin ich natürlich wieder für euch da und begleite euch dann in die Mitte der Woche. Schön, dass ihr heute mit dabei wart. Mein Name ist Steffen Schmidt und ich sag wie immer, macht's nicht gut, macht's besser. Bis morgen. Ciao, ciao.

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1: Im Studio Gisa Weber. Ein AfD-Politiker könnte heute erstmals an die Spitze eines Parlaments gewählt werden. In Sachsen-Anhalt wählt der Landtag einen neuen Landtagspräsidenten. Das BSW hat Unterstützung für AfD-Mann Rausch zugesagt. Vor dem Parlament in Magdeburg werden Proteste erwartet. Die diesjährige Nobelpreiswoche geht weiter. Heute wird in Stockholm verkündet, wer den Physik-Nobelpreis bekommt. In den kommenden Tagen folgen noch Chemie, Literatur, Wirtschaft und der Friedensnobelpreis. Gestern gab es schon Grund zur Freude in Deutschland. Peter Hegemann und Georg Nagel holten den Medizin-Nobelpreis. Im Kanzleramt treffen sich heute Vertreter von Wirtschaftsverbänden mit Kanzler Merz. Sie fordern, dass die Reformen schnell und umfassend auf den Weg gebracht werden. Sozialverbände und auch die SPD kritisieren dagegen, das Paket sei nicht sozial genug und müsse nachgebessert werden. Die Spritpreise steigen wieder und lassen die Entlastung durch den Tankrabatt schmelzen. Laut ADAC kostete der Liter Super E10 zuletzt gut 2,13 Euro im Schnitt. Gerade mal 10 Cent weniger als vor dem Tankrabatt. Der senkt die Steuern auf Benzin und Diesel ja um 17 Cent.
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1: Sonnig ist es heute Vormittag in vielen Ecken, nur im Norden hängen mehr Wolken und an der Küste kann es auch mal etwas regnen. Später bleibt es oft trocken, in Alpennähe ziehen mehr Wolken auf und vereinzelt kommt ein Schauer oder ein Gewitter runter. Dazu Höchstwerte von 17 bis 25 Grad. Morgen meist freundlich, im Norden später wieder mehr Wolken und gelegentlich Regen, maximal bis 26 Grad.
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Halte mich fest, wenn es dunkel wird. Ach ja, das klingt nach einem klassischen Liebeslied, oder? Ja, zumindest fast. Hold Me in the Dark ist eine Liebeserklärung, aber nicht an einen Menschen. Als Miles Smith klein war, hat er Kopfhörer geschenkt bekommen und von da an einen Ausweg aus dem Chaos zu Hause gehabt. Die Musik, die wurde zu seinem Rückzugsort. Jetzt hat nicht jeder von uns die Chance, sich die Kopfhörer aufzusetzen und einfach mal die Welt auszuschalten. Dafür ist der Alltag oft zu stressig. Aber, nicht verzagen, die Bibel hat einen anderen Rückzugsort zu bieten. Da steht, Gott ist unsere Zuflucht und Stärke, ein Helfer in großen Nöten. Zugegeben, jetzt mitten im Meeting die Bibel aufschlagen, das ist auch nicht immer möglich, aber mal kurz für sich still ein kleines Gebet zu sprechen und um Ruhe für die Situation zu bitten, das ist doch ein mehr als alltagstauglicher Zufluchtsort.

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1: Im Studio Gisa Weber. Der ehemalige BND-Chef August Hanning ist wegen Spionageverdachts festgenommen worden. Die Bundesanwaltschaft wirft ihm vor, dass er geheime Informationen aus dem Bundesnachrichtendienst gegen Geld von einem ehemaligen Mitarbeiter bekommen haben soll. Diese Infos wollte er demnach weiterverkaufen. In Sachsen-Anhalt kommt heute der neue Landtag zusammen. Zum Auftakt wird der Parlamentspräsident gewählt. Das BSW will dabei den AfD-Kandidaten Rausch unterstützen. Damit könnte erstmals ein AfD-Politiker an der Spitze eines Landtags stehen. Deutsche Forschung ist Spitze. Das sagt Kanzler Merz nach dem Medizinnobelpreis für Peter Hegemann und Georg Nagel. Ihre Forschung an der Optogenetik soll beispielsweise möglich machen, Krankheiten wie Blindheit zu heilen. Als nächstes werden heute die Physik-Nobelpreisgewinner verkündet. Für Firmen sollen Plastikverpackungen ab Sommer wohl teurer werden. Geplant sind 550 Euro Steuer pro Tonne Kunststoff, berichten mehrere Medien. Das soll Verpackungsmüll senken und dem Bund mehr Geld bringen. Im Jahr werden laut Prognose knapp 1,5 Milliarden Euro Einnahmen erwartet.
0: 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Und jetzt das Wetter bei ERF Yes.
1: Sonnig ist es heute Vormittag in vielen Ecken, nur im Norden hängen mehr Wolken und an der Küste kann es auch mal etwas regnen. Später bleibt es oft trocken, in Alpennähe ziehen mehr Wolken auf und vereinzelt kommt ein Schauer oder ein Gewitter runter. Dazu Höchstwerte von 17 bis 25 Grad. Morgen meist freundlich, im Norden später wieder mehr Wolken und gelegentlich Regen, maximal bis 26 Grad.
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1: Du bist stärker, als du jemals dachtest. Das weiß ich. Du bist auch mutiger als je zuvor. Das weißt du selbst. Du brauchst keine Angst zu haben. Wir stellen uns dem Kampf gemeinsam. Also gib nicht auf, egal was kommt. Denn du wirst es schaffen. Kämpfe weiter, du Kämpfer. Lass dir von niemandem dein Feuer stehlen. Kämpfe weiter. Gottes Geist lebt in dir. For King and Country. Fight on, Fighter.
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1: Im Studio Gisa Weber. Es klingt fast wie aus einem Agenten-Thriller. Ex-BND-Chef August Hanning und sein ehemaliger Büroleiter sind wegen Spionageverdachts festgenommen worden. Ermittelt wird wegen Landesverrats, des Ausspähens von Staatsgeheimnissen und Spionage für eine fremde Macht. Der Physiknobelpreis dieses Jahr geht an den belgisch-US-amerikanischen Astrophysiker Francis Hansen. Er hat quasi Geisterbotschaften aus dem All empfangen und damit den Grundstein für eine völlig neue Art der Astronomie gelegt, heißt es von der Jury. Seine Idee: Er nutzt Gletschereis am Südpol, um Neutrinos aus den Weiten des Alls einzufangen. In Sachsen-Anhalt ist der neue Landtag zum ersten Mal zusammengekommen. Zum Auftakt wird der Parlamentspräsident gewählt. Nominiert ist Tobias Rausch von der AfD. Da das BSW ihn mitwählen will, ist eine Mehrheit relativ sicher. Vor dem Magdeburger Landtag gibt es Proteste gegen seine Wahl. Fast eine Woche nach dem Start des Tankrabatts klettern die Spritpreise schon wieder Richtung Ausgangsniveau. Der ADAC findet das schwer nachvollziehbar. Den Ölpreis und Euro-Dollar-Kurs haben sich demnach zuletzt kaum verändert.
0: 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Und jetzt das Wetter bei ERF Yes.
1: Sonnig ist es heute Vormittag in vielen Ecken, nur im Norden hängen mehr Wolken und an der Küste kann es auch mal etwas regnen. Später bleibt es oft trocken, in Alpennähe ziehen mehr Wolken auf und vereinzelt kommt ein Schauer oder ein Gewitter runter. Dazu Höchstwerte von 17 bis 25 Grad. Morgen meist freundlich, im Norden später wieder mehr Wolken und gelegentlich Regen, maximal bis 26 Grad.
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0: 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Und es ist einfach so, manchmal ist um einen rum wirklich einfach alles dunkel. Es fühlt sich so an, als seien alle Träume geplatzt, nichts mehr, was einen hält und man hat einfach nur noch Angst. Wie sieht's aus? Erkennt ihr euch darin wieder? Dann darf ich schon mal Folgendes sagen. Damit seid ihr nicht allein. Ich glaube, fast jeder Mensch stand schon mal an einem solchen Punkt. Und wenn selbst der sonnigste Tag dunkel aussieht und ein Hoffnungsschimmer schon lange nicht mehr zu erkennen ist, genau dann, wenn ihr dieses Gefühl kennt, dann könnte dieser Song hier genau für euch sein. Rest in the Father von Stephen Stanley. Auch er kennt, wenn wir mal in die Lyrics schauen, dieses Gefühl und er singt über seine Lösung dafür. Hier kommen für euch die Highlights des Songtextes von Rest in the Father bei ERF Yes.
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2: Sind all deine Träume zusammengestürzt? Hast du das Gefühl, niemand kann dich gerade hören? Ist alles Gute zerbrochen? Spürst du starke Angst in deinem Herzen? Ich kenne diesen Schmerz. Du bist nicht alleine damit. Selbst in tosenden Wellen, auf wackeligem Boden kannst du Ruhe finden, beim Vater. Leg deine Sorgen ab. Er wird nicht von deiner Seite weichen. Er wird nicht versagen. Er wird deine rastlose Seele beruhigen. Du kannst dich fallen lassen, denn bei ihm bist du in Sicherheit. Stephen Stanley, Rest in the Father.
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1: Vor allem verachte dich nicht. Es ist schwer, sich zu verachten, ohne Gott in uns zu beleidigen. Georges Bernanos.

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0: Der Spruch des Tages.
1: Jakob ist auf der Flucht. Sein eigener Bruder will ihn umbringen. Um sich in Sicherheit zu bringen, verlässt Jakob sein Zuhause, seine Familie, sein gewohntes Umfeld und flieht. Als er sich abends erschöpft hinlegt und einschläft, begegnet ihm Gott im Traum und verspricht: Ich stehe dir bei, ich behüte dich, wo du auch hingehst, und bringe dich heil wieder in dieses Land zurück. Gott knüpft seine Nähe nicht an perfekte Umstände. Den ungestörten Vormittag ohne Termindruck, die christliche Freizeit mit 3 Predigten pro Tag, auch nicht an korrektes Verhalten. Als er Jakob im Traum begegnet, ist dieser weit weg von zu Hause, einsam und schuldig. Selbst in dieser Krise ist Gott an Jakobs Seite und ermutigt ihn.
0: 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Bibellesen auf bibleserver.com.

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1: Im Studio Gisa Weber. Die AfD stellt erstmals einen Landtagspräsidenten. Tobias Rausch wurde im Parlament in Sachsen-Anhalt gewählt. Er bekam 48 Stimmen und damit die nötige Mehrheit. Das BSW hatte im Vorfeld angekündigt, Rausch unterstützen zu wollen. Begleitet wurde die Wahl von Protesten vor dem Magdeburger Landtag. Der ehemalige BND-Chef August Hanning ist wegen Spionageverdachts festgenommen worden. Die Bundesanwaltschaft wirft ihm vor, dass er geheime Informationen aus dem Bundesnachrichtendienst gegen Geld von einem ehemaligen Mitarbeiter bekommen haben soll. Diese Infos wollte er demnach weiterverkaufen. Der Physiknobelpreis dieses Jahr geht an den belgisch-amerikanischen Astrophysiker Francis Hulson für seine Forschung an einem gigantischen Eisklotz. Mit diesem Gletschereis am Südpol kann er extrem seltene Teilchen aus dem Kosmos einfangen. Das soll helfen, ganz neue kosmische Phänomene zu enthüllen. Die Angehörigen der Opfer des Germanwings-Absturzes bekommen kein Schmerzensgeld vom Staat. Das hat das Landgericht Braunschweig entschieden. Die Familien hatten geklagt, weil sie die Flugtauglichkeit des Co-Piloten nicht ausreichend überwacht sahen. Er hatte die Maschine vor 11 Jahren abstürzen lassen.
0: 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Und jetzt das Wetter bei ERF Yes.
1: Sonnig ist es heute Mittag in vielen Ecken, nur im Norden hängen mehr Wolken. An der Küste kann auch mal etwas Regen dabei sein. Zum Nachmittag bleibt es oft trocken, an den Alpen kommt später vereinzelt ein Schauer oder ein Gewitter runter. Dazu liegen die Höchstwerte zwischen 17 und 25 Grad. Morgen nach etwas Nebel meist sonnig und trocken, maximal bis 26 Grad.
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Lasst uns mal einen Moment feierlich werden hier bei ERF Yes, denn Caleb Stanton hat heute Geburtstag. Ich bringe das Feierliche mal hinter uns. Ich sag mal Happy Birthday und Gottes Segen an diesen Jungspund. Der ist nämlich gerade mal 26 Jahre jung, aber er macht schon über zwei Drittel seines Lebens lang Musik. Laut eigener Aussage hat er bereits mit 8 Jahren seine ersten Songs geschrieben. Seit er 14 ist, sagt er, sind sie gut. Das finde ich toll. Und er hat auch eine klare Mission mit seinen Songs, denn er ist überzeugt davon, dass Gott ihm sein musikalisches Talent geschenkt hat. Und als Dank dafür möchte er Gott mit seiner Musik die Aufmerksamkeit schenken. Richtig cool. Musikalisch hat er sich dazu von Toby Mac, Matthew West und Old City inspirieren lassen. Ich würde sagen, es geht schlechter, aber er möchte auch seinen eigenen Stil etablieren und ich glaube, das macht er ganz gut. 2019 kam die erste EP, ein Jahr später auch schon das erste Album und ich denke, wir sind da noch lange nicht fertig und ich freue mich drauf. Also, lasst uns feiern. Hier ist das Geburtstagskind des Tages, Caleb Stanton mit You're With Me bei ERF Yes.

0: Caleb Stanton, das Geburtstagskind des Tages mit seinem Song You're With Me. 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
1: Yourself Up erzählt Charlie Puth von jemandem, der sich immer wieder selbst verurteilt. Aufgrund von Fehlern, die er in der Vergangenheit gemacht hat oder Dingen, die einfach nicht so gelaufen sind, wie er hofft. Charlie Puth sagt, hör auf damit, das zerstört dich nur. Fehler gehören zum Leben dazu. Du darfst trotzdem weitermachen. Vielleicht bist du auch so jemand, der sich selbst immer wieder fertig macht. Und vielleicht reicht es dir nicht, wenn ein Popstar dir sagt, dass du das nicht musst. Aber wie sieht es aus, wenn du das von Gott hörst? Im Psalm 103 in der Bibel steht, barmherzig und gnädig ist der Herr, groß ist seine Geduld und grenzenlos seine Liebe. Er beschuldigt uns nicht endlos und bleibt nicht für immer zornig. Wenn selbst Gott dich nicht für immer verurteilt, warum solltest du selbst es tun?

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1: Ist für mich das Wecken von Erinnerungen durch Musik. Und das ist eine Nachricht, die geht mir wirklich direkt ins Herz. Ich finde es fantastisch. Die Deutsche Radiophilharmonie, die hat nämlich ein eigenes Format für Demenzerkrankte und deren Angehörige entwickelt. Am kommenden Sonntag wird das Ganze im SWR-Studio Kaiserslautern uraufgeführt. Erinnerungsklänge wird es heißen und soll mehrere Dinge miteinander verbinden. So berichtet das der SWR selbst. Normale Konzertbesuche sind für Demenzerkrankte oft zu lang und auch anstrengend. Erinnerungsklänge geht deshalb nur 45 Minuten. Es darf aber auch jederzeit der Saal schon vorher verlassen werden. Mit bekannten klassischen Stücken wie zum Beispiel der kleinen Nachtmusik von Mozart sollen dann Erinnerungen geweckt werden und die Lieder sollen zum Mitsummen, zum Mitklatschen, aber auch zum Mittanzen einladen und vor allem eine Sache bringen, nämlich Spaß und Erinnerungen zurückholen. Die Idee dazu, die kam übrigens von Orchestermitgliedern, die selbst demente Angehörige haben. Und so entsteht ein Programm, das unterhält, aber vor allem den Zuhörenden in den Fokus stellt. Und das finde ich einfach klasse. Ja, für mich ist das eine gute Nachricht.

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1: Im Studio Eva-Maria Wölfel. Die AfD stellt erstmals einen Landtagspräsidenten. Tobias Rausch wurde im Parlament in Sachsen-Anhalt gewählt. Er bekam 48 Stimmen und damit die nötige Mehrheit. Das BSW hatte im Vorfeld angekündigt, Rausch unterstützen zu wollen. Begleitet wurde die Wahl von Protesten vor dem Magdeburger Landtag. Es klingt fast wie in einem Agenten-Thriller. Ex-BND-Chef August Hanning und sein ehemaliger Büroleiter sind wegen Spionageverdachts festgenommen worden. Die Bundesanwaltschaft ermittelt wegen Landesverrats, des Ausspähens von Staatsgeheimnissen und Spionage für eine fremde Macht. Der Physiknobelpreis dieses Jahr geht an den belgisch-amerikanischen Astrophysiker Francis Horsen für seine Forschung an einem gigantischen Eisklotz. Mit diesem Gletschereis am Südpol kann er extrem seltene Teilchen aus dem Kosmos einfangen. Stiftung Warentest und ADAC warnen vor zwei Autokindersitzen. Beim BabySafe Pro der Marke Britax Römer und beim Minikit Core von X-Kit versagten wichtige Teile im Crashtest. Für Kinder kann das lebensgefährlich sein.
0: 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Und jetzt das Wetter bei ERF Yes.
2: Sonnig ist es heute Mittag in vielen Ecken, nur im Norden hängen mehr Wolken. An der Küste kann auch mal etwas Regen dabei sein. Zum Nachmittag bleibt es oft trocken, an den Alpen kommt später vereinzelt ein Schauer oder ein Gewitter runter. Dazu liegen die Höchstwerte zwischen 17 und 25 Grad. Morgen nach etwas Nebel meist sonnig und trocken, maximal bis 26 Grad.

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Und Freunde, wie geht's euch da? Also irgendwie habe ich persönlich das Gefühl, dass die 24 Stunden, die der Tag so hat, von Jahr zu Jahr weniger werden. Also ein Termin, der jagt den nächsten und die nächste Lücke im Kalender, die ist irgendwo im Jahr 2031. Und das muss ja auch irgendwie so sein, oder? Nein, sagt Jay King. Er sagt, vielleicht ist genau jetzt der Zeitpunkt für eine Pause. Also einfach mal alles auf Pause. Alles. Und dann durchatmen und nochmal kurz sammeln. Wie ist um mich rum eigentlich alles gerade aufgestellt? Was ist da so los und wie geht's den Menschen, die mir wichtig sind? Was steht denn jetzt eigentlich wirklich Wichtiges an? Und er sagt, genau diese Pausetasten im Leben, die müssen wir einfach mal häufiger drücken. Und genau dazu ermutigt er uns jetzt öfter. Denn sein Song Pause ist neu bei ERF Yes. Jay King hört ihr jetzt regelmäßig mit Pause bei ERF Yes. 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

no hurry. Ja, vielleicht müssen wir einfach alle öfter die Pause-Taste im Alltag drücken. Pause von J. King wird euch daran jetzt regelmäßig erinnern, denn der ist neu bei ERF Yes.

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1: Fühlst du dich auf die Knie gezwungen und Antworten scheinen so weit weg? Du bist nicht allein. Hör auf festzuhalten. Lass dich stattdessen einfach von mir halten. Deine Welt zerbricht nicht. Sie fügt sich nur neu zusammen. Du schaust nur auf den Sturm und fragst dich, ob ich dich immer noch liebe. Aber wenn du aufs Kreuz schaust, dann weißt du, ich habe dich immer geliebt und werde es auch immer tun. Casting Crowns. 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

0: kurzer Uhrenvergleich. Doch, ja, genau. Zeit fürs Album der Woche bei ERF Yes. Here I Am heißt es und es kommt von der 28-jährigen US-Musikerin Franny Cash. Jetzt hören wir uns mal einen Titel an, ja, der für mich erstmal so ein bisschen nach Dschungelbuch 2.0 oder so klingt oder nach Romulus und Remus. Raised by Wolves, also auf Deutsch aufgezogen von Wölfen. Es ist ein ziemlich heftiger oder zumindest mal interessanter Titel für einen Song, Dave, oder?
1: Ja, schon. Also habe ich so, glaube ich, jetzt auch noch nicht gehört. Dahinter steckt aber folgendes Bild. Franny Cash, die erzählt von ihrer Kindheit in einer religiösen Gruppe, die sie heute als Kult bezeichnet. Oh. Ja, ihre Familie, die verlässt diese Gemeinschaft dann irgendwann auch, als Franny in der Oberstufe ist. Und im Song beschreibt sie, wie dort mit Angst, Regeln und religiöser Autorität gearbeitet wurde.
0: Ja, nehmen wir direkt mal ein Beispiel aus dem Text. Da steht zum Beispiel, sei still, kleines Mädchen, kenne deinen Platz und sprich deine Gebete.
1: Ui. Ja, krass, ne? Oder auch, ich wurde von Wölfen aufgezogen, in Schafskleider gesteckt. Ja, das Bild von Franny ist ziemlich eindeutig. Ne? Nach außen fromm und harmlos, dahinter aber Menschen, die Macht ausüben und andere klein halten. Franny singt auch davon, dass aus Predigten irgendwann so ein Geschrei wird. Mhm. Und trotzdem endet der Song dann nicht mit, ich bin fertig mit Gott, ne? Will nichts mehr von ihm wissen. Nee, im Gegenteil. Der entscheidende Satz, der lautet, ich wurde von Wölfen aufgezogen, aber vom Lamm gerettet.
0: Na da, guck an. Das ist doch mal eine schöne Wendung. Also es ist so eine klare Trennung zwischen ja, missbrauchter Religion, könnte man sagen, und ihrem eigenen Glauben.
1: Ja, doch, genau. Also Franny sagt selbst, das, was Menschen ihr angetan haben, ist nicht dasselbe wie Gott. Und genau das macht den Song auch so stark, finde ich. Sie erzählt eben nicht nur, wovon sie irgendwie wegkommt, sondern sie erzählt auch, worauf sie heute wieder vertraut. Mhm. Raised by Wolves ist damit so ein Song über Macht, Verletzung und ein Glauben, den man sich neu aneignet.
0: Hier ist sie für euch, Franny Cash mit Raised by Wolves. Der Song ist auf unserem Album der Woche. Here I Am, hört ihr jetzt bei ERF Yes, da, wo du bist.

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1: Im Studio Eva-Maria Wölfel. Zum ersten Mal steht ein AfD-Politiker an der Spitze eines Landtags. In Sachsen-Anhalt wurde Tobias Rausch mit der nötigen Mehrheit ins Amt gewählt. Offen bleibt nach der Sitzung noch, wer neuer Ministerpräsident wird. AfD-Spitzenkandidat Siegmund will sich im Dezember zur Wahl stellen. Der ehemalige BND-Chef August Hanning ist wegen Spionageverdachts festgenommen worden. Die Bundesanwaltschaft wirft ihm vor, dass er geheime Informationen aus dem Bundesnachrichtendienst gegen Geld von einem ehemaligen Mitarbeiter bekommen haben soll. Diese Infos wollte er demnach weiterverkaufen. Ein gigantischer Eisklotz und Botschaften aus dem All. Dafür gibt's dieses Jahr den Physik-Nobelpreis für den belgisch-amerikanischen Astrophysiker Francis Hawson. Mithilfe von Gletschereis am Südpol weist er extrem seltene Teilchen aus dem Kosmos nach. Da dürften sich die Kunden von einem der großen Online-Modehändler heute gewundert haben. Nutzer der ASOS-App haben eine seltsame Benachrichtigung bekommen, dass die Plattform gehackt wurde, offenbar von den Hackern selbst. Ob und welche Kundendaten gestohlen wurden, ist noch unklar.
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2: Sonnig ist es heute Mittag in vielen Ecken, nur im Norden hängen mehr Wolken. An der Küste kann auch mal etwas Regen dabei sein. Zum Nachmittag bleibt es oft trocken, an den Alpen kommt später vereinzelt ein Schauer oder ein Gewitter runter. Dazu liegen die Höchstwerte zwischen 17 und 25 Grad. Morgen nach etwas Nebel meist sonnig und trocken, maximal bis 26 Grad.

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1: Der Spruch des Tages.
2: Jakob ist auf der Flucht. Sein eigener Bruder will ihn umbringen. Um sich in Sicherheit zu bringen, verlässt Jakob sein Zuhause, seine Familie, sein gewohntes Umfeld und flieht. Als er sich abends erschöpft hinlegt und einschläft, begegnet ihm Gott im Traum und verspricht: Ich stehe dir bei, ich behüte dich, wo du auch hingehst, und bringe dich heil wieder in dieses Land zurück. Gott knüpft seine Nähe nicht an perfekte Umstände. Den ungestörten Vormittag ohne Termindruck, die christliche Freizeit mit 3 Predigten pro Tag, auch nicht an korrektes Verhalten. Als er Jakob im Traum begegnet, ist dieser weit weg von zu Hause, einsam und schuldig. Selbst in dieser Krise ist Gott an Jakobs Seite und ermutigt ihn.
1: Der Spruch des Tages steht in der Bibel. Bibellesen auf bibleserver.com.

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1: Jeder Mensch hat einen unendlichen Wert darin, dass er teuer erkauft ist. Wer daher den Menschen antastet, der tastet Gottes Augapfel an. Helmut Thielicke.

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einer Musik die Aufmerksamkeit schenken. Richtig cool. Musikalisch hat er sich dazu von Toby Mac, Matthew West und Old City inspirieren lassen. Ich würde sagen, es geht schlechter, aber er möchte auch seinen eigenen Stil etablieren und ich glaube, das macht er ganz gut. 2019 kam die erste EP, ein Jahr später auch schon das erste Album und ich denke, wir sind da noch lange nicht fertig und ich freue mich drauf. Also, lasst uns feiern. Hier ist das Geburtstagskind des Tages, Caleb Stanton mit You're With Me bei ERF Yes. 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
1: Im Studio Eva-Maria Wölfel. Zum ersten Mal steht ein AfD-Politiker an der Spitze eines Landtags. In Sachsen-Anhalt wurde Tobias Rausch ins Amt gewählt. Er bekam 48 Stimmen, 9 mehr als die AfD hat. Das BSW hat vorher angekündigt, Rausch zu unterstützen. Woher die restlichen Stimmen kommen, ist nicht bekannt. Es klingt fast wie in einem Agenten-Thriller. Ex-BND-Chef August Hanning und sein ehemaliger Büroleiter sind wegen Spionageverdachts festgenommen worden. Die Bundesanwaltschaft ermittelt wegen Landesverrats, des Ausspähens von Staatsgeheimnissen und Spionage für eine fremde Macht. Nutzer der App des Modehändlers ASOS haben eine seltsame Benachrichtigung bekommen, dass die Plattform gehackt wurde, offenbar von den Hackern selbst. Ob und welche Kundendaten gestohlen wurden, ist noch unklar. Der Physiknobelpreis dieses Jahr geht an den belgisch-amerikanischen Astrophysiker Francis Horsen für seine Forschung an einem gigantischen Eisklotz. Mit diesem Gletschereis am Südpol kann er extrem seltene Teilchen aus dem Kosmos einfangen.
0: 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Und jetzt das Wetter bei ERF Yes.
2: Sonnig ist es heute Mittag in vielen Ecken, nur im Norden hängen mehr Wolken. An der Küste kann auch mal etwas Regen dabei sein. Zum Nachmittag bleibt es oft trocken. An den Alpen kommt später vereinzelt ein Schauer oder ein Gewitter runter. Dazu liegen die Höchstwerte zwischen 17 und 25 Grad. Morgen nach etwas Nebel meist sonnig und trocken, maximal bis 26 Grad.

0: 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Und es ist einfach so, manchmal ist um einen rum wirklich einfach alles dunkel. Es fühlt sich so an, als seien alle Träume geplatzt, nichts mehr, was einen hält und man hat einfach nur noch Angst. Wie sieht's aus? Erkennt ihr euch darin wieder? Dann darf ich schon mal Folgendes sagen. Damit seid ihr nicht allein. Ich glaube, fast jeder Mensch stand schon mal an einem solchen Punkt. Und wenn selbst der sonnigste Tag dunkel aussieht und ein Hoffnungsschimmer schon lange nicht mehr zu erkennen ist, genau dann, wenn ihr dieses Gefühl kennt, dann könnte dieser Song hier genau für euch sein. Rest in the Father von Stephen Stanley. Auch er kennt, wenn wir mal in die Lyrics schauen, dieses Gefühl und er singt über seine Lösung dafür. Hier kommen für euch die Highlights des Songtextes von Rest in the Father bei ERF Yes.
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2: Sind all deine Träume zusammengestürzt? Hast du das Gefühl, niemand kann dich gerade hören? Ist alles Gute zerbrochen? Spürst du starke Angst in deinem Herzen? Ich kenne diesen Schmerz. Du bist nicht alleine damit. Selbst in tosenden Wellen, auf wackeligem Boden kannst du Ruhe finden, beim Vater. Leg deine Sorgen ab. Er wird nicht von deiner Seite weichen. Er wird nicht versagen. Er wird deine rastlose Seele beruhigen. Du kannst dich fallen lassen, denn bei ihm bist du in Sicherheit. Stephen Stanley, Rest in the Father.
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1: Michael Schulte und Picture This beschreiben in Giants ein Gefühl, das wohl viele kennen. Als Kind hatte ich große Träume. Ich wollte Großes tun, leuchten, die Welt verändern. Aber dann kam das Erwachsenwerden und mit ihm Schwere, Verantwortung und Stress. Und plötzlich fühlt es sich an, als würde ich nur noch funktionieren, statt wirklich zu leben. Aber Michael Schulte und Picture This sind überzeugt, hier muss es nicht enden. Die Träume sind immer noch da und wir müssen sie nicht aufgeben. In der Bibel steht, wir sind Gottes Werk, geschaffen zu guten Werken. Gott hat deine Träume in dich reingelegt und dir Begabungen geschenkt. Er hat damit einen guten Plan für dein Leben. Und das hat er nicht vergessen, auch wenn du es gerade vielleicht kaum noch spürst. Welchen ersten Schritt kannst du heute gehen, um deine Träume wieder aufleben zu lassen?

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1: Ist für mich das Wecken von Erinnerungen durch Musik. Und das ist eine Nachricht, die geht mir wirklich direkt ins Herz. Ich finde es fantastisch. Die Deutsche Radiophilharmonie, die hat nämlich ein eigenes Format für Demenzerkrankte und deren Angehörige entwickelt. Am kommenden Sonntag wird das Ganze im SWR-Studio Kaiserslautern uraufgeführt. Erinnerungsklänge wird es heißen und soll mehrere Dinge miteinander verbinden. So berichtet das der SWR selbst. Normale Konzertbesuche sind für Demenzerkrankte oft zu lang und auch anstrengend. Erinnerungsklänge geht deshalb nur 45 Minuten. Es darf aber auch jederzeit der Saal schon vorher verlassen werden. Mit bekannten klassischen Stücken wie zum Beispiel der kleinen Nachtmusik von Mozart sollen dann Erinnerungen geweckt werden und die Lieder sollen zum Mitsummen, zum Mitklatschen, aber auch zum Mittanzen einladen und vor allem eine Sache bringen, nämlich Spaß und Erinnerungen zurückholen. Die Idee dazu, die kam übrigens von Orchestermitgliedern, die selbst demente Angehörige haben. Und so entsteht ein Programm, das unterhält, aber vor allem den Zuhörenden in den Fokus stellt. Und das finde ich einfach klasse. Ja, für mich ist das eine gute Nachricht.

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1: Im Studio Eva-Maria Wölfel. Die AfD stellt erstmals einen Landtagspräsidenten. Tobias Rausch wurde im Parlament in Sachsen-Anhalt gewählt. Er bekam 9 Stimmen mehr, als die AfD im Landtag hat. 5 davon sind wohl vom BSW, das im Vorfeld seine Unterstützung zugesagt hatte. Der ehemalige BND-Chef August Hanning ist wegen Spionageverdachts festgenommen worden. Die Bundesanwaltschaft wirft ihm vor, dass er geheime Informationen aus dem Bundesnachrichtendienst gegen Geld von einem ehemaligen Mitarbeiter bekommen haben soll. Diese Infos wollte er demnach weiterverkaufen. Neue Ära in Hollywood. Paramount hat die Übernahme von Warner Brothers unter Dach und Fach gebracht. Der Deal ist umstritten, denn Paramount gehört der Familie des Tech-Milliardärs Ellison, ein Trump-Unterstützer. Kritiker fürchten, dass der Deal auch Auswirkungen auf den Warner-Sender CNN haben könnte. Nutzer der App des Modehändlers ASOS haben eine seltsame Benachrichtigung bekommen, dass die Plattform gehackt wurde, offenbar von den Hackern selbst. Ob und welche Kundendaten gestohlen wurden, ist noch unklar.
0: 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Und jetzt das Wetter bei ERF Yes.
1: Sonnig und trocken ist es gerade, nur an den Alpen ziehen später mehr Wolken auf. Und ab und zu gibt es mal einen Schauer oder ein Gewitter. Sonst bleiben wir bei angenehmen 17 bis 25 Grad. Morgen löst sich der Nebel fix auf, danach oft Sonne, im Norden aber weiterhin viele Wolken und immer mal etwas Regen. Maximal bis 26 Grad.

0: Kurzer Uhrenvergleich. Doch, ja, genau. Zeit fürs Album der Woche bei ERF Yes. Here I Am heißt es und es kommt von der 28-jährigen US-Musikerin Franny Cash. Jetzt hören wir uns mal einen Titel an, der für mich erstmal so ein bisschen nach Dschungelbuch 2.0 oder so klingt oder nach Romulus und Remus. Raised by Wolves, also auf Deutsch aufgezogen von Wölfen. Es ist ein ziemlich heftiger oder zumindest mal interessanter Titel für einen Song, Dave, oder?
1: Ja, schon. Also habe ich so, glaube ich, jetzt auch noch nicht gehört. Dahinter steckt aber folgendes Bild. Franny Cash, die erzählt von ihrer Kindheit in einer religiösen Gruppe, die sie heute als Kult bezeichnet. Oh. Ja, ihre Familie, die verlässt diese Gemeinschaft dann irgendwann auch, als Franny in der Oberstufe ist. Und im Song beschreibt sie, wie dort mit Angst, Regeln und religiöser Autorität gearbeitet wurde.
0: Ja, nehmen wir direkt mal ein Beispiel aus dem Text. Da steht zum Beispiel, sei still, kleines Mädchen, kenne deinen Platz und sprich deine Gebete.
1: Ui. Ja, krass, ne? Oder auch, ich wurde von Wölfen aufgezogen, in Schafskleider gesteckt. Ja, das Bild von Franny ist ziemlich eindeutig. Ne? Nach außen fromm und harmlos, dahinter aber Menschen, die Macht ausüben und andere klein halten. Franny singt auch davon, dass aus Predigten irgendwann so ein Geschrei wird. Mhm. Und trotzdem endet der Song dann nicht mit, ich bin fertig mit Gott, ne? Will nichts mehr von ihm wissen. Nee, im Gegenteil. Der entscheidende Satz, der lautet, ich wurde von Wölfen aufgezogen, aber vom Lamm gerettet.
0: Na da, guck an. Das ist doch mal eine schöne Wendung. Also es ist so eine klare Trennung zwischen ja, missbrauchter Religion, könnte man sagen, und ihrem eigenen Glauben.
1: Ja, doch, genau. Also Franny sagt selbst, das, was Menschen ihr angetan haben, ist nicht dasselbe wie Gott. Und genau das macht den Song auch so stark, finde ich. Sie erzählt eben nicht nur, wovon sie irgendwie wegkommt, sondern sie erzählt auch, worauf sie heute wieder vertraut. Mhm. Raised by Wolves ist damit so ein Song über Macht, Verletzung und ein Glauben, den man sich neu aneignet.
0: Hier ist sie für euch, Franny Cash mit Raised by Wolves. Der Song ist auf unserem Album der Woche. Here I Am, hört ihr jetzt bei ERF Yes, da, wo du bist.

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1: Was ist dein Unmöglich? Dein Ich brauche ein Wunder? Was belastet dein Herz mit Zweifeln? Gott ist denen nahe, deren Herz zerbrochen ist und die den Mut verloren haben. Wenn du geweint und geweint hast, bis du keine Tränen mehr hattest, wenn die Antwort auf sich warten lässt und du weißt nicht warum, und wenn du dich fragst, ob du den Kopf ein weiteres Mal senken kannst, tu's noch einmal mehr und hör nicht auf zu beten. Hör nicht auf, nach Jesus zu rufen. Hämmere weiter an die Himmelstür. Fall auf die Knie, dass sich der Boden abnutzt. Hör nicht auf zu glauben. Denn Berge müssen weichen, ein kleiner Glaube genügt. Und dein Vater im Himmel hat jedes Wort gehört. Also, hör nicht auf zu beten. Matthew West, Don't Stop Praying.
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Und Freunde, wie geht's euch da? Also irgendwie habe ich persönlich das Gefühl, dass die 24 Stunden, die der Tag so hat, von Jahr zu Jahr weniger werden. Also irgendwie habe ich persönlich das Gefühl, dass die 24 Stunden, die der Tag so hat,

Wie ist um mich rum eigentlich alles gerade aufgestellt? Was ist da so los und wie geht's den Menschen, die mir wichtig sind? Was steht denn jetzt eigentlich wirklich Wichtiges an? Und er sagt, genau diese Pausetasten im Leben, die müssen wir einfach mal häufiger drücken. Und genau dazu ermutigt er uns jetzt öfter. Denn sein Song Pause ist neu bei ERF Yes. J-King hört ihr jetzt regelmäßig mit Pause bei ERF Yes. 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

No hurry. Ja, vielleicht müssen wir einfach alle öfter die Pause-Taste im Alltag drücken. Pause von J. King wird euch daran jetzt regelmäßig erinnern, denn der ist neu bei ERF Yes.

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1: Im Studio Eva-Maria Wölfel. Die AfD stellt erstmals einen Landtagspräsidenten. Tobias Rausch wurde im Parlament in Sachsen-Anhalt gewählt. Er bekam 9 Stimmen mehr, als die AfD hat. 5 davon sind wohl vom BSW, das seine Unterstützung zugesagt hatte. Ein Landtagsvizepräsident ist jetzt ebenfalls ein AfD-Politiker. Es klingt fast wie in einem Agenten-Thriller. Ex-BND-Chef August Hanning und sein ehemaliger Büroleiter sind wegen Spionageverdachts festgenommen worden. Die Bundesanwaltschaft ermittelt wegen Landesverrats, des Ausspähens von Staatsgeheimnissen und Spionage für eine fremde Macht. Jetzt steht fest, München kämpft gegen 6 Konkurrenten um Olympia 2036. Neben Deutschland sind Südkorea, Südafrika, Indien, die Türkei, Katar und Ungarn dabei. Die finale Entscheidung fällt in 3 Jahren. Der Physiknobelpreis dieses Jahr geht an den belgisch-amerikanischen Astrophysiker Francis Horsen für seine Forschung an einem gigantischen Eisklotz. Mit diesem Gletschereis am Südpol kann er extrem seltene Teilchen aus dem Kosmos einfangen.
0: 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Und jetzt das Wetter bei ERF Yes.
1: Viele Wolken gibt es heute Abend im Norden. An der Küste kann es auch mal etwas regnen, sonst bleibt es oft trocken. In der Nacht sinken die Temperaturen auf 14 bis 5 Grad. Später kann sich auch mal Nebel bilden. Morgen löst sich der Nebel meist fix auf, danach wird es oft freundlich. Aber im Westen ziehen später wieder mehr Wolken rein mit Regen. Maximal bis 26 Grad.

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1: Unsere Kümmernisse sollen Pferde sein, auf denen wir zu Gott fliehen. Raue Winde, die unsere Barke in den Hafen des Gebets treiben. Charles Spurgeon.
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1: Im Studio Eva-Maria Wölfel. Zum ersten Mal steht ein AfD-Politiker an der Spitze eines Landtags. In Sachsen-Anhalt wurde Tobias Rausch ins Amt gewählt. Er bekam 48 Stimmen, 9 mehr als die AfD hat. Das BSW hat vorher angekündigt, Rausch zu unterstützen. Woher die restlichen Stimmen kommen, ist nicht bekannt. Der ehemalige BND-Chef August Hanning ist wegen Spionageverdachts festgenommen worden. Die Bundesanwaltschaft wirft ihm vor, dass er geheime Informationen aus dem Bundesnachrichtendienst gegen Geld von einem ehemaligen Mitarbeiter bekommen haben soll. Diese Infos wollte er demnach weiterverkaufen. Der Physiknobelpreis dieses Jahr geht an den belgisch-amerikanischen Astrophysiker Francis Horsen für seine Forschung an einem gigantischen Eisklotz. Mit diesem Gletschereis am Südpol kann er extrem seltene Teilchen aus dem Kosmos einfangen. Für Firmen sollen Plastikverpackungen ab Sommer wohl teurer werden. Geplant sind 550 Euro Steuer pro Tonne Kunststoff, berichten mehrere Medien. Das soll Verpackungsmüll senken und dem Bund mehr Geld bringen. Im Jahr werden laut Prognose knapp 1,5 Milliarden Euro Einnahmen erwartet.
0: 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Und jetzt das Wetter bei ERF Yes.
1: Viele Wolken gibt es heute Abend im Norden. An der Küste kann es auch mal etwas regnen, sonst bleibt es oft trocken. In der Nacht sinken die Temperaturen auf 14 bis 5 Grad. Später kann sich auch mal Nebel bilden. Morgen löst sich der Nebel meist fix auf, danach wird es oft freundlich. Aber im Westen ziehen später wieder mehr Wolken rein mit Regen. Maximal bis 26 Grad.
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0: Der Spruch des Tages.
1: Jakob ist auf der Flucht. Sein eigener Bruder will ihn umbringen. Um sich in Sicherheit zu bringen, verlässt Jakob sein Zuhause, seine Familie, sein gewohntes Umfeld und flieht. Als er sich abends erschöpft hinlegt und einschläft, begegnet ihm Gott im Traum und verspricht: Ich stehe dir bei, ich behüte dich, wo du auch hingehst, und bringe dich heil wieder in dieses Land zurück. Gott knüpft seine Nähe nicht an perfekte Umstände. Den ungestörten Vormittag ohne Termindruck, die christliche Freizeit mit 3 Predigten pro Tag, auch nicht an korrektes Verhalten. Als er Jakob im Traum begegnet, ist dieser weit weg von zu Hause, einsam und schuldig. Selbst in dieser Krise ist Gott an Jakobs Seite und ermutigt ihn.
0: Der Spruch des Tages steht in der Bibel. Bibellesen auf bibleserver.com.

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1: Denke nicht so viel darüber nach, wer für oder gegen dich ist. Verwende lieber all deine Sorge darauf, dass Gott mit dir ist. Thomas von Kempen.

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Vater unser im Himmel, geheiligt werde dein Name. Dein Reich komme, dein Wille geschehe, wie im Himmel so auf Erden. Unser tägliches Brot gib uns heute und vergib uns unsere Schuld, wie auch wir vergeben unseren Schuldigern. Und führe uns nicht in Versuchung, sondern erlöse uns von dem Bösen. Denn dein ist das Reich und die Kraft und die Herrlichkeit in Ewigkeit.

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1: Ein Mann, zwei Frauen, dazu noch Schwestern. Das ist die Familienkonstellation von Jakob. Er ist sowohl mit Lea als auch mit Rahel verheiratet, wobei Lea ihrer Schwester nachsteht. Was das Aussehen angeht, gilt Rahel als die Schöne in der Familie. Und auch Jakobs Liebe gilt Rahel, für die er bereit war, 7 Jahre lang zu warten und zu arbeiten. Lea wurde ihm aus Traditionsgründen untergeschoben. Sie ist die Frau zweiter Wahl. Aber nicht bei Gott. Als er sah, dass Lea nicht geliebt wurde, schenkte er ihr Kinder, während Rahel kinderlos blieb. Gott sieht Lea, die ungeliebte Frau, und segnet sie. In diesem Fall mit Kindern. Auch heute übersieht er niemanden, der sich übergangen fühlt.
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